Di sera DM2O, ich muss jetzt auf Deutsch jemanden grüßen, devo salutare qualcuno in tedesco perché ci ascoltano anche dalla nostra super app dall'estero, dalla Germania. Salutiamo Massimo Lazzaro da Hamburg, aus Hamburg. Ich wünsche dir einen schönen Abend mit M2O und bleib immer on air mit uns. Hör uns zu, weil super Musik kommt. Offenbach.